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Ja, hey. Wo kommt das Spiel in den verkehrten Wald? Ja, mir weht er gerade. Ja, mal beklagen.

0: Manchmal, da hat es so lange aufgehört zu regnen, dass man die Sterne sehen konnte. Und dann war es schön. Es war so, als wenn die Sonne schlafen geht unten am Fluss. Es waren Millionen Blitzlichter auf dem Wasser.
1: Ja, ich finde nur, die von wilden Herzen an.